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0: Also, das müssen wir ein bisschen lauter kriegen. Ich verstehe die gar nicht.
1: Oh Mama.
2: Sieh deine Seele.
0: Geil, oder?

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